0: Ja. Ja, ist gut. Ich muss jetzt auch echt mal zum Gleis. Boah, wie spät ist denn das? Warte, ich frag mal eben den Typen da. Sorry, aber kannst du mir kurz sagen, wie spät es ist?
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0: selbst oder das selbst zu verwalten. Es gibt viele Leute da draußen, hat der Anwalt gerade erzählt, die das selbst verwaltet haben und am Ende das Haus verkauft haben oder die Wohnung verkauft haben, weil sie gar keinen Bock mehr hatten, mit den Mietern über diese Sachen noch zu sprechen. Und das ist genau das, was man damit verhindern möchte.
1: 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Ben üzerimdeki iki dairemi iki tane oğluma satış yaptım. Yani ileride paylaşımda problem çıkarmasınlar diye. Belediye raiç bedeli 685 bin TL'den. Ama ben 1 milyondan satış yaptım. Şimdi bana maliyeden mektup geldi ve ben daireleri düşük gösterip vergi kaçırmışım. Düzenlenmesi için aileye gitmem. Bu konuda ne yapabilirim diyor. Oğullarımdan para almadım daire için. Hesabıma herhangi bir para giriş çıkışı olmadı. Üzerimde ileride problem yaşamasınlar diyerek satış yaptım. Bu konuda avukatın bana cevabı ne olur diyor.
2: Evet, şimdi eskiden bu tür düşük göstermeler sorun olmuyordu. Hatta herkes düşük gösteriyor, evet, Türkiye'de. Yani hiç, evet, kimse gerçek değerinden neredeyse göstermiyor. %90 ben böyle gördüm hep. Yalnız işte maliye gerek yapay zekayı kullanarak gerek de farklı parametreleri kullanarak artık bu şekilde evlere mektup gönderiyor. Ve binlerce insan evine bu şekilde Türkiye'de mektup gitti. 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Ben önce maliyeden dosyayı inceledim. Aynı sitede hakimlere, savcılara satış yapılmış ve o hakim savcıların aldığı fiyatı ellerinde var. Onu parametre olarak kullanıyor. Sen diyor düşük satmışsın çünkü oradan alan şu hakim savcı loj vakfından alanlar şu kadar almış gibi. Muhtemelen maliyenin elinde bir parametre vardır, ona göre yapıyordur. Evet. Benim ona tavsiyem bunun... Aslında satış göstermesi de yanlış. Bir insan çocuğuna satmıyorsa satış göstermeyecek. Bu muvazalı işlem oluyor. Hani bunun miras kapsamında bir paylaşım olduğunu, ondan dolayı bedellerin bu şekilde olduğunu izah etmesi gerekiyor. Ama bunu kendi kendine yapmasın. Ya bir avukatla ya bir iyi bir mali müşavirle hareket ederse ceza çıkmaz kendisine.
1: 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Sıra sende.
2: Ben davetten dolayı çok teşekkür ediyorum.
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0: Ja, eine Zuhörerfrage. Ich hätte eine Frage an den Herrn Anwalt. Ich habe zwei Wohnungen, die auf mich eingetragen waren, an meine zwei Söhne verkauft, damit es später bei der Aufteilung keinen Streit gibt. Der von der Gemeinde festgesetzte Wert lag bei rund 685.000 türkische Lira und ich habe die beiden Wohnungen für 1 Million Lira verkauft. Jetzt habe ich einen Brief vom Finanzamt bekommen. Ich hätte die Wohnungen zu niedrig angeboten und Steuern hinterzogen. Ich müsste zur Korrektur im Finanzamt vorsprechen. Was kann ich tun? Ich habe von meinen Söhnen kein Geld genommen. Es gab keinerlei Zahlungseingang auf mein Konto. Ich habe nur direkt überschrieben, damit sie später keine Probleme haben. Das muss natürlich dennoch nochmal geprüft werden von irgendeinem Anwalt, denn das sind jetzt einfach nur allgemeine Angaben, die man machen kann. Das muss man gucken. Also im Endeffekt kann das als Schenkung gelten, vor allem wenn dann kein Geld geflossen ist. Auch das, deswegen muss das, wie ich, nochmal geprüft werden. Im Endeffekt kann man da keine richtige Aussage zu treffen. Es gibt drei Ebenen. Man muss erstmal gucken bei der Grunderwerbsteuer, dann muss man gucken, ob das wirklich ein Kauf war oder ob das vielleicht nicht als Schenkung galt, weil kein Geld geflossen ist. Und damit ist halt auch bei der Ebene 3 das Ziel womöglich verfehlt. Man muss gucken, man muss sich den Brief genau anschauen, dann muss sich ein Anwalt das ansehen. Dafür muss man einfach einen unabhängigen Anwalt am besten dazu ziehen. Das ist keine Frage, die der Anwalt jetzt hier live beantworten kann. Wie gesagt, das muss man einen unabhängigen Fachanwalt für türkisches Recht im besten Fall abgeklärt werden. Damit sind wir auch am Ende der Sendung angekommen. Morgen um Punkt 9 Uhr heißt es wieder für euch Merda Baumburg, morgen mit der lieben Helen zusammen. Ich und Helen sind morgen wieder für euch live. Also auch nicht gerne vergessen, morgen uns zuzuhören. Passt auf euch auf, bleibt gesund. Wir freuen uns unfassbar, wenn ihr uns morgen zuhört. Ansonsten hören wir uns wieder am Montagmorgen, Punkt um 9 Uhr, hier auf Fertile Radio bei Merdava Hamburg auf zeitgleich auf Radio Merdava oder auf den verschiedensten Social Media Plattformen. Einen schönen Tag euch. Bis dahin. Tschüss.

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